0: ganz vorne in der Spitze
1: sitze ich.
0: Meine wirklich, wenn ich sage ich, mein großes Ich, in meinem Ein-Mann-Torpedo.